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0: Samstag, Vormittag ist es. Es ist kurz nach 9, hier sind die Sunshine Live Classics. Einen wunderschönen guten Frühlingsmorgen und einen wunderschönen, sehr, sehr ereignisreichen 2. Mai wünsche ich euch. Wilder Tag heute, Sunshine Live zum ersten Mal mit einer Retroactive in der Schweiz, in Zürich. Und tolles Wetter für heute wieder angesagt. Ich hoffe, bei euch auch. Ich hoffe, ihr habt soweit den ersten Teil des langen Wochenendes ganz gut überstanden, damit ihr trotzdem gut betreut und gut wach geworden vor allem reinkommt jetzt in den Rest des langen Wochenendes. Dafür bin ich da. Ich bin Erik SSL, wünsche euch einen fantastischen Morgen und ganz viel Spaß mit dem geilen alten Scheiß von längst vergangenen Zeiten hier in den Sunshine Live Classics. Los geht's!
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0: Fangen wir gleich mal schön amtlich an hier mit 140 BPM. Dumont und Tomorrow. Ihr seht uns auch live auf twitch.tv/sunshineliveradio. Euer Brave Daddy wartet auf euch.

gleich mal ein bisschen eine gute Schweizer Stimmung gemacht hier. Heute haben wir große Tag. Die Retroactive für Schweiz geht an den Start. Das ehemalige Oxia in Zürich ist unsere Location. Sektor 11 heißt das inzwischen. Mit am Start werden sein Dune Taler 2XC, Nils van Gogh, ich darf das Opening machen, und Tatana, die ihr eben gerade zusammengehört habt mit DJ Energy, End of Time, die wird auch mit am Start sein. Wilde Party heute Abend, 22 Uhr geht's los. Wer mich hören will, der muss wirklich da sein. Wie gesagt, ich mache das Opening um 22 Uhr, wird wild. Manu hat schon geschrieben, End of Time, Erik, du bist der Haber. Ich freue mich auf heute Abend. Liebe Grüße von der Manu, liebe Grüße in die Schweiz zur Manu. Und Nicole aus Baden-Nauheim hat auch schon geschrieben, guten Morgen, Herr Bassmeister, vielen Dank für die geilen Klänge am frühen Morgen. Da werde sogar ich wach und zusammen mit der Sonne kann es keinen besseren Starter ins Wochenende geben. Liebe Grüße, ein schönes Wochenende gewünscht. Ich habe ein bisschen Artikulationsschwierigkeiten. Das wird sich hoffentlich ein bisschen legen, so im Laufe des Vormittags. Ich gehe mal stark davon aus. Leichtes Kaffeedefizit, leichtes Schlafdefizit. Wie leichtes Schlafdefizit? Ja, ich habe die Hälfte des Wochenendes schon hinter mir. Eine wilde Party im Neuraum in München gehabt. War sensationell. Die Wonderful Days da unten. Gut, heute Abend geht's weiter, wie gesagt, in der Schweiz.

0: Schweiz, End of Time. Und das hier, auch ein kleiner Schweizer Import, Miss Peppermint, Welcome to Tomorrow. So, wir gehen mal ganz kurz raus in die Werbung. Falls ihr uns auf Twitch TV oder Sunshine Live Radio hört und seht, winke, winke, dann brauche ich die Werbung nicht shoppen. Die bekommt ihr nämlich gar nicht mit, da läuft der Mix einfach weiter. Und ansonsten sind wir dann schon in 2,5 Minuten zurück mit, mal schauen. Ach, ich habe nur 2,5 Minuten Zeit. Ich suche was Schönes raus, okay?
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0: Na, das fetzt doch. Kleiner Mogwai am Morgen vertreibt Kummer und Sorgen. Dirk und Bellamona aufs Leib schreiben. Die Eier schrumpeln, der Bass muss rumpeln. Einen wunderschönen sonnigen Tag am See mit den besten Classics im Ohr sind Bellamona und Dirk aus Leib. Liebe Grüße an alle Immunauten und Nitrogranaten. Habt einen schönen Tag. Habt ihr einen schönen Tag am See, ihr Lieben. Guten Morgen, lieber Erik. Du begleitest heute meinen Geburtstag. Ich wünsche mir einfach weiter viele Classic-Sendungen. Gruß DJ Tyler. Happy Birthday to you. Happy Birthday to you. Happy Birthday, lieber Tyler oder Taylor. Happy Birthday to you. Guten Morgen, Erik. Ich grüße dich aus dem Hessenland Offenbach am Main. Classics am Morgen vertreiben Kummer und Sorgen dir und allen Hörerinnen und Hörern eine geile Zeitreise. Gruß von DJ Odi, der Jan war das. Liebe Grüße zurück. Guten Morgen, Erik. Grüße aus dem sonnigen Sachsen-Anhalt. Sitze an der Saale beim Angeln und natürlich laufen die Classics. So ist es schön. Ostfriesland schreibt auch. Moin, Alter. Grüße von Timo und Dieven. Pumpen eure Mucke beim Angeln. Alter. Alter, Alter. Grüße aus Ostfriesland. Schöne Grüße nach Ostfriesland zurück. Moin Erik, bin in Costa Calma in Fuerteventura und lausche den Classics. Liebe Grüße an Patty aus Öhringen vom Enzo. Und das ist ein sehr beneidenswertes Foto, was du mir da geschickt hast. Ich glaube, blauer könnte das Wasser im Augenblick auch gar nicht sein. Ich bin auch fast gar nicht neidisch, aber hey, ich habe eine geile Party heute Abend in Zürich. Also was soll das? Bin gespannt, wen ich da alles treffen werde. So, wir machen mal wieder einen kleinen Werbebreak. twitch.tv/sunshinelive-radio fürs Nonstop gucken. Ansonsten bis in 3 Minuten, ihr Lieben.
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0: SSL. Die Sunshine Classics am Samstag Vormittag. Dreams von Miss Shiva im Cosmic Gate Remix und es erreichen uns aus aller Herren Länder hier heute Morgen die WhatsApps. Das ist der Hammer. Liebe Grüße aus dem Spreewald zum Beispiel. Okay, das ist nicht ganz so weit weg, aber immerhin. Ne? Vom Busfahrer Thomas, der wie jede Woche immer dabei ist und die Classics hört. Schöne Grüße an deine Fahrgäste. Dann habe ich Grüße aus Mailand bekommen. Hallo Erik, beste Grüße aus Mailand. Gestern mega gut gegessen und gefeiert. Gruß euer Giuliani. Das freut mich. Dann feier schön weiter. Das Wochenende ist noch lang. Moin Erik, bin meinen besten Kumpel und den Cabrio in der Toskana unterwegs. Viele Grüße von Volker und ich würde mich riesig über den Carol Gott Schnipsel fangen. Das nicht freuen. Habe ich erstmal einen riesen Schreck bekommen. Ich dachte, wie sind der drauf? Und dann habe ich geschrieben, ich meine Ilsa Gold und süchtig. Das ist mein Kumpel. Ja, mal schauen, was ich gleich für euch machen kann. Guten Morgen, Weltbester Erik, liebe Grüße an alle zu diesem schönen Tag mit dieser schönen Mucke. Danny, AK, Ferdi, Fuchs und Ivy Zicklein. Und das Fuchs München hat auch schon wieder geschrieben. Guten Morgen, liebster Bassverarbeiter, den Kaffee in der Erik SSL-Tasse, die beste dazu. Was kann es Schöneres an einem Samstagmorgen geben? Wie immer die allerliebsten Grüße an unsere Nature Nauten-Familie, alle Sunshiner im Nauten und alle anderen Bassliebhaber natürlich an meinen besten Achim. I love you. Guten Morgen auch aus Dänemark von Mirko. Das ist der Hammer hier. Liebe Grüße aus dem schönen Oberlausitz, lieber Erik. Geile Mucke heute. Da wird man sofort wieder 20 sein. Da will man sofort wieder 20 sein. Für einen Moment vergisst man das wahre Alter und die Knochen, die zwicken und zwacken. Du bist da nicht alleine, glaub mir das. Grüße ganz liebe Alina Sempi, mein Schatz und alle, die ich kenne. Ein super sonniges Wochenende euch allen. Euer Niesel. So, ich denke mal, die erste Rave-Runde für heute ist absolut überfällig. Wir gehen da gleich rein. Vorher gibt es noch ein bisschen Werbung. Die Twitcher wissen Bescheid. twitch.tv/Sunshine Live Radio. Und dann gucken wir mal, was das Raven heute Morgen so hergibt.
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kann in der kurzen Zeit natürlich nicht so viel neue Nummern vorstellen, wie ich gerne möchte. Aber ein Lied möchte ich natürlich anspielen. Es ist das Lied, das der LP den Titel gegeben hat, den vielleicht etwas eigenartigen Titel. Und dieses Stück heißt Süchtig.

0: 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Die Sunshine Classics. Ready for that. Track, der relativ selten läuft hier in den Classics Tracks. Caligua mit Poetica. Ganz legendärer Bonsai Records. Rave Klassiker. Das war Rhythm of Nature mit Take Off, kennt man. Dave Davis, Transfiguration, kennt man noch besser. Und der befohlene Wunsch, Ilsa Gold und Süchtig. Ilsa Gold, schon ziemlich viele schräge Produktionen gemacht. Wer aber sagt, dass Ilsa Gold schräge Produktionen macht, der hat Ilsa Gold noch nicht in einer Live-Performance gesehen. Ich glaube, die machen das inzwischen noch nicht mehr. Das letzte, was ich von denen gesehen habe, das war mal auf einer Nature. Und das spielt sie dann so ab, da werden dann zwei Massageliegen aufgebaut und dann läuft ein aufgezeichnetes Set. Und Ilsa Gold lässt sich dann auf die Bühne massieren. Das ist dann eine Ilsa Gold-Performance. Das versteht man als Raver nicht unbedingt. Also wenn man von ganz, ganz früher dabei ist, dann ja. Aber so als aktueller Raver versteht man das nicht unbedingt. Und ich glaube, viele Veranstalter lassen sich da auch nicht mehr so richtig drauf ein. Sebastian aus Rheinfelden hat geschrieben. Aber trotzdem legendär natürlich. Ilsa Gold feiere ich ohne Ende. Hoi, lieber Erik. Wir heißen Gassi und oder Gussi und Sebastian und werden heute extra nach Zürich zur Retroactive fahren, um die 90er, 2000er zu feiern. Freuen uns auf heute Abend. Lieben Gruß an Franzi und Stefan, die auch kommen werden. Schatz, ich liebe euch über alles und ich bin sehr, sehr gespannt, wen ich da alles treffen werde. Heute Abend Zürich im ehemaligen Oxia, Sektor 11 ist das Ding inzwischen, im Herzen der Hauptstadt von Zürich. Die erste Retroactive in der Schweiz, das wird wild. Mit am Start, Haller 2XL10, Nils van Gogh, Dion. Dann Legenden aus der Schweiz, Tatana. Und ich darf das Opening machen, ich freue mich drauf. Wenn ich hören will, rechtzeitig da sein, 22 Uhr geht's los. Nicht sagen hinterher, ihr hättet es nicht gewusst, ne? Hallöchen, eure Mucke heute ist ja wieder mega. Viele Grüße aus dem sonnigen Dresden von André und Marion. Liebe Grüße zurück. So, ich bin noch nicht ganz durch mit der Rave-Runde. Wir machen gleich noch weiter. Machen nur einen kleinen Barrel-Break. Ihr auf Twitch wisst Bescheid. Nix läuft weiter. Und ansonsten bis in 2,5 Minuten hier bei den Sunshine Live Classics. Die Betreuten wach werden am langen Wochenende.
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1: Lost Porch to Heaven. Wie gerne spiele ich immer diese Scheibe. Auch wenn die Vox am Anfang ein bisschen streitbar sind. Aber oh mein Gott, das war halt eine etwas andere Zeit.
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1: Die Sunshine Life Classics. Betreutes Wachwerden am langen Wochenende. Shirty hat geschrieben, Grüße vom Reifendienst in Duisburg bei bester Mucke, mal ein paar Sommerreifen montieren. Ist das immer noch nicht durch? Ich dachte, Ende April wäre Sommerreifenmontage durch. Sind jetzt wahrscheinlich noch die Nachzügler. Grüße an meine Daniela, dich und die Krabbelgruppe. Hi-ha, dann kommen wir doch gleich zu etwas völlig anderem. So, Schiller und das Glockenspiel. Und dazu muss ich euch gleich noch ein bisschen was sagen.

Sunshine Classics am Samstag. 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
1: Ein Aufschrei der Entrüstung. Die Saison, die Reifenwechselsaison, hat mir Shirley geschrieben. Die geht noch bis Ende Mai. Ja, Oktober wollen doch die ersten dann schon wieder zurückwechseln auf Winterreifen, oder wie ist das? Okay, das wusste ich nicht. Und Shirley schreibt, wir haben so circa 2000 Radsätze eingelagert. Alter, echt? 2000 Radsätze? Das muss echt ein Knochenjob sein. So, die Sunshine Life Classics. Du gutes Skywalker vom guteren Herrn Trissett. Sascha Subtishafen hat geschrieben, hallo Erik, ich habe ganz spontan Besuch von meinen Patenkindern Samira und Selina bekommen. Kannst du die beiden mal ganz lieb grüßen? Samira und Selina, ich grüße euch mal ganz lieb. Beide. Grüße gehen auch an alle Hörer immer noch und die ganze Rasselbande aus Ludwigshafen vom verrückten Professor Sascha. Alles Gute, Sascha. Halt die Ohren steif. So, wir machen wieder einen kleinen Werbebreak. Geht diesmal nur knapp 2 Minuten. Bin gleich wieder da. Twitch bleibt am Ball unter twitch.tv/ Sunshine Live Radio. Betreutes Wachwerden noch bis 13 Uhr.
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0: So, ich bin so mega, oder? Ich bin so mega. Vor lauter Verlosung und allen drum und dran jetzt einmal natürlich Epic Fail, falschen Knopf gedrückt. Wir gehen kurz raus in die Werbung. Geht gleich weiter. I'm sorry. War nochmal ein kleiner Gruß in die Schweiz natürlich. DJ Energy, set me free. Zu viele Knöpfe heute am Samstagmorgen. Ich gelobe Besserung.
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1: Yeehaw, die Sunshine Life Classics. Betreutes Wachwerden am langen Wochenende. Hallöchen, sag mir bitte, welches Lied das ist. Tanz aktuell 12.08 Uhr bis 12.11 Uhr. Lieben Dank von Martin. Martin, wärst du bei Twitch dabei? Unter twitch.tv/sunshinelife-radio. Dann wärst du von vornherein ein bisschen schlauer. Da werden nämlich die Tracks immer direkt eingeblendet. Da hättest du sehen können, dass das der Sky Surfer Mix von Schwarze Puppen Tanz ist. Mit den Vox von Nina Hagen. Legendäre Scheibe. Es gibt noch einen Schwarze Puppen Mix. Also es gibt einen Sky Surfer Mix. Die beiden Mixe werden oft miteinander verwechselt. Das war der Sky Surfer Mix. Das ist der etwas melodischere und auch der bekanntere Mix von den beiden. Moin, hohe Priester des Bass. Danke für das grandiose Set. Ich wünsche viel Spaß in Zürich. Den werde ich haben. Grüße an die Hörer, Krabler, Elmonauten und alle, die ich vergessen habe. Tom Acker, ex-böse Elfe Untertan. Liebe Grüße, Tom. Ich hoffe, du hast kein allzu sehr zugepacktes Wochenende mit Notdiensten und die verlaufen ansonsten ruhig. Die Musik ist schon echt der Wahnsinnshammer. Wer schreibt das? Schreibt der Sven. Dankeschön, Sven. Hallo Master of Bass, sonnige Grüße aus Dresden, wieder super geile Mucke heute. Bitte grüße meinen Schatz Martina, die heute noch etwas arbeiten muss. Der Jens, ich hoffe, die Grüße sind angekommen. So ihr Lieben, wir gehen mal kurz raus in die Werbung und danach, denke ich, wird es allerhöchste Zeit für eine kleine weitere Rave-Runde. Dranbleiben.
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1: Oh Gott, wie ich diese Scheibe liebe. Ich werde sehen, mal lieben. Brilliant von Nostrum. Betreutes Wachwerden am langen Wochenende. Hammer-Tracks wieder, die du rausgesucht hast, Erik. Schade, dass es gleich wieder vorbei ist. Dir und allen Hörerinnen und Hörern noch ein schönes, geiles Wochenende, schreibt Jan DJ Odi. Dankeschön dafür. Dann habe ich noch ein paar wichtige Messages loszuwerden. Der Loop Rookie hat geschrieben: Kannst du bitte meine Frau Katrin grüßen? Ich bin mit ihr seit dem 30.04. 25 Jahre zusammen und ich liebe sie über alles. Danke und bis nächste Woche in Bielefeld. Ich freue mich darauf, dich im Lockshop bei der Outside World zu sehen, mein lieber Loop Rookie. Und Jesus hat auch mal wieder geschrieben. Und er schreibt: Viele Grüße von der kurzen Radtour nach Leinefelde-Worbis, wo gerade die Landesgartenschau stattfindet. Mit Sonne satt, Musikbox und einer Unterhaltung ist der Serotoninspiegel wieder da, wo er sein soll. Liebe Grüße von Marco, aber das weißt du ja. Ja, das weiß ich wohl. So, ihr Lieben. Ich habe noch einen kleinen Break. Betrifft wie immer nicht die Twitcher oder Twitch-Pause. Das ist dann schon Live-Radio. Die dürfen durchhören. Aber einen echten Mottenpfiffi habe ich für euch noch zum krönenden Abschluss. Das machen wir gleich in knapp 2 Minuten hier in diesem Theater.
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So, und einen Gruß habe ich noch, den verstehe ich zwar nicht ganz, aber meine Schwester hat geschrieben, kannst du bitte meinen Bruder Erik grüßen. Aber sie schreibt, es ist wichtig. Na dann. Guti. So, einen habe ich noch, habe ich gesagt. Die letzte Nummer für heute. Die allerletzte Nummer. German Spawn. 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
2: So, ich sag schon mal Tschüss an dieser Stelle. Das waren die Sunshine Life Classics am langen Wochenende. Ich wünsche euch noch ein schönes, langes Wochenende. Ich hoffe, ich sehe ganz viele von euch heute Abend bei der Retroactive. Zum ersten Mal in der Schweiz. Achtung, geht früh los. 22 Uhr spiele ich. Danach kommt 23.30 Uhr Tatana, 0.30 Uhr Taler 2XC, 1.45 Uhr Nils van Gogh und Jun macht dann den Abschluss um 3 Uhr Sektor 11 in Zürich. Das wird wild. Habt noch einen schönen Samstag. Hier geht's gleich weiter mit der neuesten Ausgabe von Motors und Christoph. Wir hören und sehen uns aller spätestens am Dienstag zur Community Show mit unserem Livecast DJ Family. Habt ein schönes Wochenende.

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2: Sunshine Life Motors, ja, es geht wieder mal um Fahrzeugpflege. Ich freue mich total drauf, weil das auch eins meiner Lieblingsthemen ist. Und dazu habe ich keinen Unbekannten als Studiogast heute, nämlich Sebastian Schäfer von Liquid Elements. Moin, mein Lieber.
3: Moin Christoph, grüß dich.
2: Willkommen zurück im
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2: Sunshine Life Motors. Ja, es geht wieder mal um Fahrzeugpflege. Ich freue mich total drauf, weil das auch eins meiner Lieblingsthemen ist. Und dazu habe ich keinen Unbekannten als Studiogast heute, nämlich Sebastian.

0: Wir müssen reden, weil gestern war ja der 1. Mai und bei euch im Shop war ja ordentlich was los. Habt ihr die Feiertagsruhe bewusst ignoriert oder wie?
1: Ja, eigentlich schon. Also wir feiern mit dem 1. Mai auch den Launch unseres neuen, ich nenne es mal so, Loyalty-Programm, ganz kommerziell. Wir nennen das Ganze CleanCoin. Also das heißt, mit CleanCoins kannst du einfach coole Punkte sammeln und das ist nicht so wie die Geschichte an der Kasse, also, sondern es gibt wirklich einen Sinn und es ist eine Community, die sich darum rankt und deswegen bin ich ganz stolz darauf, dass wir das jetzt releasen können. Ja, und hoffe, dass wir da so ein klein wenig auch an die Zuschauer natürlich Informationen rausgeben können, was das eigentlich genau bedeutet.
0: Genau, ich wollte gerade sagen, CleanCoin klingt ja erstmal wie so eine Art Währung für Glanzenthusiasten. Lohnt sich da jetzt der Einkauf bei euch doppelt oder wie genau ist das?
1: Ja, definitiv. Also du hast ja bisher einfach dein Equipment gekauft und dein Auto glänzt und jetzt glänzt auch dein Punktekonto. Und für jeden Einkauf bei uns im Shop bekommst du jetzt CleanCoins gutgeschrieben. Mhm. Und das Coole daran, man muss kein Raketenwissenschaftler sein, einfach ein Kundenkonto erstellen und das Ganze automatisiert nutzen. Das heißt, du sammelst direkt mit jedem Klick, musst dir gar keine Gedanken darüber machen. Und damit kannst du natürlich auch so eine Art History aufbauen, weil was wir einfach gemerkt haben, ist, dass diese ganze Sache sehr, sehr fragmentiert ist. So, dann bestellt der eine da mal was und da mal was und da mal bei Amazon und dann hat der eine sich irgendwie bei Alibaba was geordert und dann in drei verschiedenen Shops und so weiter. Mhm. Wir merken einfach, dass es die Leute gibt, die immer nur so nach den super, super Schnäppchen suchen, aber gar kein Bewusstsein für Qualität haben. Denen ist das vollkommen egal. Und dann gibt es auf der anderen Seite die, die eine gewisse, ich sag mal, Brand-Loyalty auch haben. Und genau das wollen wir halt belohnen.
0: Nicht schlecht. Lass uns da gleich mal gezielter einsteigen. Wir machen mal ein bisschen Musik. Ihr seid bei Sunshine Life Motors und das Thema heute, was ist, oder News aus der Fahrzeugschmiede. Das seid ihr ja von Liquid Elements. Bis gleich.
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1: Sunshine Live Motors, News aus der Fahrzeugpflegeschmiede von Liquid Elements. Sebastian Schäfer ist heute mein Studiogast und wir haben eben schon mal so ein bisschen über eure Clean Coins gesprochen. Und ich bin ja persönlich so ein Fan von schnellen Erfolgen. Das heißt, wenn ich jetzt heute am 2. 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
2: Definitiv. Also wir geben natürlich direkt Vollgas bei der ganzen Geschichte. CleanCoin ist eine saubere Sache und besonders sauber bis zum 10. März. Denn bis dahin kriegst du direkt doppelte Punkte. Mai, sorry, ich bin schon total hier. Ich bin noch ein bisschen zurückgeblieben, glaube ich, zumindest in dem Bereich.
1: Bis zum 10. Mai meinst du, genau.
2: Und auf jeden Fall. Bis zum 10. Mai kriegt ihr also doppelte Punkte. Also deswegen lohnt sich das natürlich direkt, sich jetzt anzumelden und sofort mit dem Sammeln loszulegen.
1: Mhm. Wie genau funktioniert das? Also was mache ich mit dem digitalen Gold, so nenne ich das mal? Also sammeln bis zum Sankt-Nimmerleins-Tag oder gibt es da auch irgendwie greifbare Belohnungen für?
2: Ja, wir wollen natürlich, dass die Leute direkt was davon haben. Also du kannst deine Clean Coins direkt gegen Sachprämien oder auch Wertgutscheine eintauschen. Also wir reden hier von echtem Mehrwert. Das heißt, du musst nicht, ich kenne das damals noch, das sind ja, ich nenne es jetzt nicht namentlich, aber andere bekannte Punktesysteme. Du sammelst da irgendwie 4-5 Jahre und kannst dir dann irgendwo einen Toaster abholen, den du dir auch für 25 Euro hättest kaufen können. Das soll es natürlich nicht sein. Also wir wollen direkte Mehrwerte bieten. Ich nenne jetzt hier keine genauen Zahlen, aber jeder, der Teil davon ist, weil das facettenreich ist. Es ist kein einfach nur ein Rabattcode oder sowas, sondern es ist viel, viel ausgeprägter. Es wird halt spezielle Produkte geben, die zum Beispiel exklusiv für CleanCoin-Nutzer sind. Es wird Pre-Sales geben von Produkten. Wie gesagt, das ist ein Community-Programm. Das heißt, es ist auch so, dass wir Sondereditionen machen würden. Die kannst du nur mit CleanCoins kaufen, nicht für Echtgeld. Ja, also auch so ein bisschen diesen Collectibles- und Sammelcharakter. Early-Access-Produkte wird es geben, kostenloser Versand. Wenn du einen gewissen Status erreicht hast, wird es zum Beispiel geben. Es sind viele Dinge dabei, die wirklich einen Sinn ergeben, wenn du wirklich Fahrzeugpflege-Enthusiast bist oder eventuell sogar auch Fahrzeugaufbereiter.
1: Das Auto ist ja dem Deutschen sein liebstes Kind und erfahrungsgemäß gibt es da draußen ganz viele, die ihr Auto gerne hegen und pflegen und putzen und alles dafür tun. Lass uns, Sebastian, da gleich nochmal ein bisschen gezielter eingehen, weil ich habe da wirklich noch ein paar Fragen zu euren Clean Coins. Aber ich finde es auch psychologisch einfach geil, weil das ist ja auch was Schönes, ne? Wenn du einfach so Clean Coins in deinem Wallet, so nenne ich es mal, hast und die dann auch mit bestimmten Aktionen oder Specials dafür einkaufen kannst, die du sonst nicht kriegst. Finde ich eine geile Sache. Lass uns gleich mal quatschen, mach einen kurzen Musikbreak. Bis gleich.
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1: Was sind die News aus der Fahrzeugpflegeschmiede von Liquid Elements? Unser Thema heute, und ich bin eigentlich auch schon so ein bisschen hippelig, weil ich persönlich bin ein totaler Fan davon, irgendwie auch Geld zu sparen. Und wir haben es jetzt gerade über die Clean Coins gehabt bei euch im Hause. Und Autopflege ist ja auch so oft so eine Art Teamleistung. Also was ist denn, wenn ich jetzt meinen Kumpels von euren Clean Coins erzähle? Gibt es da irgendeinen Mehrwert für? 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
2: 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Dein Kumpel bekommt natürlich einen Bonus von uns in Form seiner CleanCoins und du kassierst auch direkt zusätzliche CleanCoins. Wir haben also eine klassische Win-Win-Situation für die ganze Crew im Prinzip.
1: Das klingt nicht schlecht. Wenn ich jetzt schon irgendwie Bock habe, lass uns mal kurz über eure, also wo finde ich denn alle News dazu? Aber einfach auf liquidelements.de direkt oder gibt es da eine spezielle Unterseite? Wo kann ich mich dann dazu schlau machen?
2: Das haben wir wirklich extrem einfach gemacht. Also du gehst einfach auf die Startseite von liquidelements.de, scrollst ganz nach unten und da findest du direkt den CleanCoin Launcher. Mhm. Das ist so gesehen das Kontrollzentrum für Glanz. 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Ja, und es ist Zeit, dass wirklich sich die Treue, die uns viele geben, und das muss man an der Stelle wirklich mal sagen, auch seit Jahren, teilweise Jahrzehnten, sich wirklich in barer Münze oder besser gesagt in Clean Coins auszahlt. Deswegen bin ich selber auch also ein bisschen emotional, was das anbelangt, weil du natürlich immer wieder Leute hast, die uns auch, wie gerade schon gesagt, wir haben wirklich Kunden, die uns seit 22 Jahren die Treue halten. Und die freue ich mich einfach, können wir damit natürlich noch besser, gerade auch wie ich es angesprochen habe, mit diesen Early Access Produkten ECC einfach belohnen.
1: Das Leben ist ein Geben und ein Nehmen und ich kenne dich ja jetzt auch schon ein paar Jahre und ich weiß, dass du das auch wirklich aus dem Herzen heraus machst und eure Community ist ja auch gigantisch groß, ne? Also ihr habt ja eine WhatsApp-Gruppe, ihr habt ja unzählige Tutorials bei YouTube mit Anleitungen. Also eure Community wächst ja eigentlich auch, unter anderem auch durch die Clean Coins, ne?
2: So sieht's aus, ganz genau.
1: Sehr geil. Sebastian, dann lass uns gleich mal weiter schnacken. Mach noch mal ein bisschen Musik. Ihr seid bei Sunshine Life Motors und ja, also ich kann es nur empfehlen. Ich bin auch, muss ich gestehen, einmal die Woche bei euch auf der Homepage, weil ich mal gucken will, was gibt's denn so Neues von euch. Und ihr habt auch coole andere Produkte. 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Aber es empfiehlt sich immer mal auf liquidelements.de reinzuschauen. Gleich geht's weiter, mach ein bisschen Musik und dann quatschen wir wieder. Bis gleich.
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1: Sebastian Schäfer von Liquid Elements, mein Studiogast heute, eben so ein bisschen aus dem Nähkästchen geplaudert. Ja gut, dass er ja auch nicht nur CEO ist und seinen alltäglichen Aufgaben nachgeht, sondern auch wirklich mit anpackt und mal eben so eine Abfüllanlage mit seinem Team selbst baut und einen Haufen Geld spart, was ja natürlich auch ein schöner Nebeneffekt ist. Es klingt ja irgendwie alles so ein bisschen, Sebastian, nach so einer Art Garagen-Vibe, halt nur in einem großen Stil. Was bedeutet denn dieser Umbau jetzt konkret für die Hörer und die Kunden da draußen, den ihr da bei euch in der Anlage, in eurem Sitz gemacht habt?
2: Ja, vor allem bedeutet das natürlich eins, mehr Speed und mehr Qualität, weil wir einfach durch den erhöhten Output noch mehr produzieren können und damit auch noch mehr Zeit für Qualitätssicherung haben. Und auf der anderen Seite auch einfach ein bisschen flexibler noch agieren. Also wir werden schneller und wir werden besser dadurch. Das ist das eigentlich so zusammengefasst. Und dieses Gefühl dabei, dass wir die Kapazitäten erhöht haben, aber die Liebe zum Detail nicht verlieren, das ist halt genau das, was uns am Ende des Tages auch ausmacht. Und damit haben wir das Fundament für die nächsten Jahre gelegt, weil wir natürlich alles selber warten, selber reparieren können und nicht eine Woche auf einen Techniker warten müssen, der dann vielleicht von irgendeinem Hersteller kommt. Und wer sich dafür interessiert, der kann sich auch gerne mal ein paar Ausschnitte zum Making-of des Ganzen auf Instagram angucken.
1: Oh ja.
2: Das war schon echt eine Nummer. Also das, wir haben in Summe, ich habe das mal nachgerechnet, genau 1,9 Kilometer Kabel da verlegt.
1: Gibt es denn da eigentlich auch so Momente, wo du denkst, boah, ey, scheiße, das funktioniert nicht und das frustriert und kein Bock und schmeißt das Werkzeug in die Ecke und hast du so Momente auch oder so Phasen oder läuft das alles immer wie geschmiert bei euch?
2: Ja, also ich kann mich da an zwei Situationen erinnern. Eine, die war wirklich sehr bezeichnend, wo ich einfach nur so dachte, so, yo Leute, danke für euer Vertrauen. Das war, wir haben so einen dicken Hauptschalter, also man muss sich vorstellen, da sind 40 kW auf der Anlage, das ist so das, das Doppelte, was ein normaler Hausanschluss hat. Das ist halt schon so ein Kabel, wie man das so vom Elektroautoladen kennt. Mhm. Und da gibt es einen riesigen Hauptschalter, so einen dicken roten Knopf. Und bevor ich den umgelegt habe, habe ich allen gesagt, sichert einfach nur mal, weil ich war mir 99,9% sicher, dass das läuft. Sichert alles, was ihr gerade macht, auf dem PC, eure Excel-Tabellen etc. Und da waren natürlich alle direkt ein bisschen panisch und sind wirklich rausgegangen. Also das heißt, die haben das Gebäude verlassen, weil die dachten,
1: jetzt explodiert
2: einfach alles, wenn Chef hier die Sicherung reinmacht. Und dann habe ich den Hauptschalter rumgedreht und war da tatsächlich sehr erleichtert. Aber der größte Struggle, der war die ganze, das kann man auch sehen, wenn die Leute, also wir machen ja hier und da auch mal Events, wo Menschen bei uns vorbeikommen, sich das angucken können. Mhm. Da sind so viele Teile, die wir auch individuell hergestellt haben, also CNC gefräst, 3D gedruckt, etc. Und die Zeichnung dazu habe ich auch zu 80-90% selber gemacht und da habe ich einige Sachen auch echt unterschätzt. Also die haben fünfmal so lange gedauert, wie ich dachte, oder ich habe einfach Dinge nicht so hingekriegt, wie ich mir das vorgestellt habe, musste mir dann hier und da doch externe Hilfe ranholen. Aber es war halt einfach, ich wollte mir selber diese Challenge geben. Das war eigentlich das, wo es drum ging.
1: Geil. Kann man denn wirklich bei euch einfach vorbeischauen und sich das mal anschauen, weil du es gerade gesagt hast?
2: Nicht jederzeit. Das ist natürlich so, dass wir mittlerweile, wir haben das früher gemacht, dass wir einfach Leute dann auch reingelassen haben. Das ist so 7-8 Jahre her. Mhm. Und dann kam natürlich irgendwann so dieses Thema, ja, Sicherheit. Und du kannst nicht Leute da rumlaufen lassen. Und da wird ja mit Chemie gehandelt. Und was ist mit Sicherheit, wenn da einer irgendwo seine Hand reinsteckt oder so, weil er sich da irgendwie was angucken will. Wir machen es aber immer wieder, dass es Events gibt, die dann halt geführt laufen. Also wir hatten jetzt gerade eins am 25. hatten wir das Reopening gefeiert dieses Jahr vom Shop. Mhm. Also von unserem lokalen Point-of-Sales-Shop. Und das wird auch nochmal kommen. Das heißt, wir machen immer mal wieder regelmäßig jetzt so Events, wo wir halt einfach Workshops machen oder auch was zeigen und dann auch hier und da das ermöglichen, dass man sich bei uns in der Produktion halt live das einfach mal angucken kann, wie wird es denn eigentlich gemacht.
1: Sehr geil. Jetzt haben wir uns ein bisschen verquatscht, aber ich finde es so spannend und so schön und genau da gehen wir gleich mal ein bisschen drauf ein, nach einer kleinen Musikpause. Bis gleich.
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1: So sieht's aus. Ihr seid bei Sunshine Live Motors. Sebastian Schäfer, mein Studiogast heute hier. Und wir haben ja auch, bevor wir haben vorhin nochmal drüber gequatscht, allgemeine Situation, Benzinpreise ganz oben, Krieg und irgendwie so eine depressive Stimmung. Und was ich ja an euch bei Liquid Elements ganz gut finde, und diesen Spirit haben wir bei Sunshine Live auch, weil wir auch einfach Sunshine Live leben, einfach mal machen, authentisch bleiben und gucken, welche Tür dann aufgeht, wenn irgendeine andere zugeht. Und wenn man diese Lebenseinstellung hat, läuft es eigentlich auch in der Regel immer ein bisschen besser im Leben. Und was kommt denn da gleich, die Überleitung zu euch, Sebastian, was kommt denn als nächstes bei den Machern von Liquid Elements und wie sehr lässt sich diese aktuelle Situation auch kalt? Weil du hast ja die gleiche Einstellung, das weiß ich ja.
2: Das definitiv. Also wir hatten gerade off the mic so gesehen ja schon darüber gesprochen, wie es wirklich aussieht und warum so viel Depressives. Also wenn du einen Fernseher darfst du eigentlich gar nicht mehr anmachen, Internet lesen auch nicht mehr, weil da kommen ja nur noch wirklich, wie du gerade schon gesagt hast, depressive News und alles. Ja, es geht schlecht, Wirtschaft ist am Ende und alle werden gekündigt, jeder verliert seinen Job, laberababa. Ich kann von mir aus nur sagen, ich unterstütze diese Haltung und Meinung nicht. Ja, politisch kann man immer mehr machen, das auf jeden Fall, aber jetzt die Schuld auf irgendwen abzuwälzen, finde ich vollkommen falsch. Also wir ruhen uns nicht aus und das heißt auch die neue Abfüllanlage jetzt in dem Produktionsbereich, über die wir gerade gesprochen haben, ist nur der Anfang. Wir investieren massiv weiter im Standort Deutschland. Wir bauen auch die eigene Fertigung weiter aus. Wir haben ja noch einen weiteren Standort, nicht nur den in Ennepetal, sondern auch in Hagen wird noch weiter ausgebaut und da kommt auch über die nächsten 3-4 Jahre noch ganz, ganz viel. Das heißt, für uns ist Deutschland nicht tot und ich sage immer den Leuten, wie du ja gerade auch schon meintest, du musst einfach gucken, was dir zur Verfügung steht. Also du kannst dich natürlich über die Ist-Situation jetzt komplett beschweren und sagen, boah, alle Rohstoffe werden teurer und für uns natürlich ein Riesenstruggle, weil überleg mal, aus Rohöl wird 80% gemacht, was wir herstellen. Etikett, Flaschen, Sprüher, unsere Rohstoffe. Für uns wird auch alles doppelt bis dreimal so teuer. Dennoch versuchen wir das natürlich so im Rahmen zu halten, dass unsere Kunden das nicht mitkriegen. Das heißt, wir geben richtig Gas und schauen, dass wir diese Zeit einfach durchstehen und hoffen, dass wir da stärker rauskommen, als wir jetzt quasi reingeritten worden sind.
1: Finde ich wahnsinnig inspirierend und auch wirklich schön, auch weil du gesagt hast, ihr bleibt in Deutschland, ihr investiert weiter in den Standort Deutschland und ja, ich denke, da kann man, man kann dich als gutes Beispiel nehmen, denn es ist wirklich so, eine Tür geht zu, es gibt immer mindestens, man muss sie nur suchen, eine andere Tür auf. Finde ich toll und ja, lass uns gleich nochmal ein bisschen weiter quatschen. Ihr habt da noch andere Produkte. Um was genau, gehen wir gleich nochmal ein bisschen drauf ein. Nach einer kurzen Musikpause. Bis gleich.
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1: Sebastian Schäfer von Liquid Elements heute hier im Studio. Und wir haben ja gerade über euren Invest im Standort Deutschland und über die aktuelle Situation gesprochen. Viele sind depressiv, viele verlieren natürlich auch ihren Job, was immer sehr schlimm ist. Aber es gibt ja auch die andere Seite. Und Sebastian, ihr sucht ja auch immer mal wieder Leute, oder? Wie ist denn das?
2: Richtig. Erzähl mal. Also ich sag mal so, wir sind da, wo vorne ist. Ne? Das ist seit 20 Jahren mein Grundsatz eigentlich. Also Schön. Wir entwickeln uns konkret weiter. Und wir suchen auf jeden Fall für den Bereich Sales, also Vertrieb, Leute und auch für Versand und Produktion. Also wer das jetzt gerade mitbekommt und sich gern bei uns mal melden möchte, ihr könnt uns einfach an die normalen Liquid Elements Kontaktadressen mal eine E-Mail rüberschicken, wenn ihr interessiert seid. Wie gesagt, für den Bereich Vertrieb und Produktion und Versand suchen wir auf jeden Fall noch Mitarbeiter.
1: Genau, ich denke, mehr Infos dazu auch auf liquidelements.de. Und ihr habt ja auch, und da bin ich ja persönlich auch ein Fan von euren Poliermaschinen, da gibt es ja die Pro-Serie, also Design mit Ecken und Kanten. Und ich muss da das Design mal kurz ansprechen, weil wenn ich mir die neue Pro-Serie von euren Poliermaschinen anschaue, die sind ja optisch eigentlich so ein bisschen das komplette Gegenteil von rund gelutscht. Die sind ja kantig und fast schon brachial. Ich kenne dich ja, du machst ja nichts ohne Hintergedanke. Hast du da beim Design zu viel Tetris gespielt oder was genau steckt dahinter?
2: Ja, im Prinzip schon einen Sinn. Also das heißt, Tetris ist eigentlich ein gutes Stichwort, weil man muss schon sagen, das sieht halt erstmal ein bisschen wild aus und es gibt weltweit, ich habe das wirklich, wirklich analysiert, also laut meinem Kenntnisstand, kein vergleichbares Elektrowerkzeugdesign. Und rund und glatt passt für mich einfach nicht, sondern wir haben ja aus, ich sag mal, nicht nur Präzision und Stabilitätsgründen diese Ecken und Kanten hergestellt, sondern du hast Vorteile, wenn du das Ding ablegst, dann rollst du nicht weg, weil du halt immer Kontaktflächen hast. Design ist halt jetzt schon einen Sinn. Also das liegt nicht nur daran, dass wir wollten, dass das schön aussieht, sondern auch noch einen gewissen Zweck erfüllt.
1: Finde ich gut. Dazu mehr auf liquidelements.de und ich will gleich nochmal so ein bisschen auf die, als Fazit auch nochmal so auf die Clean Coins für alle, die vielleicht auch später eingeschaltet haben, eingehen. Also warum es sich wirklich lohnt, da jetzt zuzuschlagen. Was das genau bedeutet, nach einer kurzen Musikpause.
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1: Hallo Freunde der Sonne und der elektronischen Tanzmusik und herzlich willkommen bei den Sunshine Live Charts an diesem wunderschönen Samstagnachmittag. Ich hoffe, ihr seid alle gut in den Mai gestartet und habt euch vielleicht auch schon ein bisschen von dem erholt, was man am 1. Mai so treibt. Ihr wart auf jeden Fall wieder fleißig auf der Chartsseite auf sunshine-live.de unterwegs und habt da für eure Favoriten aus der letzten Woche abgestimmt. Und ich habe natürlich neues Material mit am Start.

0: Mit dabei ein paar Disco-Tunes von Tall Tobi und Purple Tape, neue Mucke von Madonna und auch ein neuer Track von Levent Geiger. Fürs Parkwetter sollte also auf jeden Fall für alle was dabei sein. Und ohne lang schnacken, gehen wir doch einfach mal rein ins Voting mit Amelie Lenz und Whatever You Do.
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0: auf Platz 22. If you wanna party, come over to my house. Ich bin die Clara und ihr hört die Sunshine Live Charts am Samstagnachmittag. Holly North kommt ursprünglich aus der klassischen Musikwelt. Der ist nämlich ausgebildeter Cellist und spielt Klavier seit er 7 ist. Und wie nice ist es bitte, wenn klassische Instrumente ihren Weg in die elektronische Mucke finden? Ich muss auch ehrlich zugeben, wenn ich sowas lese, catcht mich's immer sowieso direkt, weil ich auch Cello spiele. Aber um mich soll's nicht gehen. Also zurück zu Holly North. Der hat dann im Alter von 17 so ein bisschen angefangen zu produzieren und tritt auch live immer mit echten Instrumenten auf. Ist also wirklich sehr experimentell auch unterwegs und checkt immer mal wieder neu aus, was soundtechnisch noch so alles machbar ist. Finde ich ja soweit schon ziemlich krass. Und außerhalb von Mucke machen und spielen ist er auch kreativ weiter unterwegs und produziert zum Beispiel Dokumentar- und Kurzfilme. Also ein echtes Multitalent. Und wenn ihr den noch nicht auf dem Schirm hattet, Leute, dann lohnt sich das spätestens jetzt. Ich vermute mal, da wird noch einiges kommen in nächster Zeit. Zum Beispiel seine neue EP, die kommt nämlich Anfang Juni. Und ein Track ist schon am Start. Als erster Newcomer in den Sunshine Live Charts diese Woche. Find Whatever von Holly North.
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0: Monolink Beacon im Yamaguchi Remix. Leute, es ist Samstagnachmittag und ich bin Clara in den Sunshine Live Charts. Hello. Und es ist Zeit für unseren zweiten Newcomer diese Woche. Und das ist ein sehr cuter Song von Levent Geiger. Wer sich nicht erinnert, der hat 2019 bei Dein Song mitgemacht und da mit Nico Santos zusammengesungen. Und mittlerweile hat er auf Social Media echt Game und genießt sein Leben. So sieht's zumindest auf Insta aus. Da hat er nämlich vor 2 Wochen bekannt gegeben, dass sein neuer Track raus ist. Und zwar direkt aus Ägypten. Sah auf jeden Fall super nice aus. So mit Pyramidenblick aus dem Hotelfenster und Delfinen im Meer. Da kriegt man auf jeden Fall direkt Bock auf Urlaub. Ja, und falls euch der Song genauso gut gefällt wie mir, die Urlaubsbilder, Leute, dann könnt ihr sehr gerne dafür abstimmen. Und zwar auf unserer Homepage, sunshine-live.de ist die Adresse. Da gibt es den Reiter Charts und da könnt ihr jeden Tag 3 Stimmen für eure liebsten Tracks aus der Sendung hier verteilen und somit bestimmen, was kommende Woche auch wieder läuft. Und das ist der neue Track, At the Party, von Levent Geiger.
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1: Samstagnachmittag, kurz vor vier haben wir. Das bedeutet noch eine Stunde Charts hier bei Sunshine Live. Schön, dass ihr am Start seid. Zwei neue Tracks haben wir die letzte Stunde schon gehört und drei weitere habe ich noch im Gepäck. Und auf den übernächsten freue ich mich ganz besonders. Das ist nämlich dieser absolute Banger hier.
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1: Es geht um Waffeln, wie ihr vielleicht rausgehört habt. Und diese Show hier gehört übrigens euch. Wenn ihr also nice Tracks hört, die nächste Woche auch wieder am Start sein sollen, dann stimmt gerne auf sunshine-live.de unter Charts dafür ab oder schickt mir einfach eure eigenen Vorschläge zu. Und Freunde, ganz egal, ob ihr diesen wunderschönen Samstag in der Sonne im Park verbringt, euch noch ein bisschen vom 1. Mai erholt oder vielleicht auch noch Pflichtprogramm zu erledigen habt, an dieser Stelle würde ich ganz gerne mit euch zusammen und Confusia eine kleine Runde tanzen.
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0: Oliver Kolecki, Schnapsidee in den Sunshine Live Charts am Samstagnachmittag. Platz 11 war das. Mein Name ist Clara. Und wir sind immer noch mittendrin in eurem Voting aus der letzten Woche. Aber bevor wir in die Top 10 reinstarten, wird es erstmal Zeit für unseren dritten Newcomer. Und der kommt von niemand Geringerem als Pop-Ikone Madonna, die by the way auch ein neues Album angekündigt hat. Zum Produktionsansatz von diesem Album sagt sie übrigens das Folgende, ich zitiere: Wir müssen tanzen, feiern und mit unseren Körpern beten. Das sind Dinge, die wir seit Jahrtausenden tun. Es sind im Grunde spirituelle Praktiken. Der Dancefloor ist ein ritueller Raum, ein Ort, an dem man sich verbindet mit seinen Wunden, mit seiner Verletzlichkeit. Raven ist eine Kunst. Dann geht's noch eine Weile so weiter und am Ende sagt sie noch: Den Rhythmus des Basses hören wir nicht nur, wir spüren ihn. Er verändert unser Bewusstsein und löst Ego und Zeit auf. Ja, klingt auf jeden Fall alles ein bisschen wild und ziemlich spirituell, aber hey, irgendwie hat sie ja auch ein bisschen recht damit, dass uns Tanzen alle verbindet. Und ich habe das Gefühl, dass gerade jetzt auch in einer politisch irgendwie beschissenen Lage viele Leute das Bedürfnis nach sowas haben. Von dem her trifft sie damit mit Sicherheit auch irgendwie den Zahn der Zeit. Und die erste Single von Madonnas kommendem Album, vorgeschlagen von Christian aus der Sunshine Live Community, I Feel So Free. Mein Name ist Clara, happy Samstag.
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0: Save Me Tonight von Jennifer Lopez und David Guetta auf Platz 8 in den Sunshine Live Charts am Samstagnachmittag. Ich bin Clara und ich finde, es wird langsam Zeit für die Disco-Tunes, die ich euch versprochen habe. Vor kurzem war ich unter der Woche abends eine kleine Runde tanzen hier in Berlin in einer sehr süßen Location auf einem Parkhausdach in Neukölln. Da haben Freunde von mir aufgelegt und Leute, die haben mit ihrer Mucke einfach genau mein Gusto getroffen. Ich musste echt oft das Handy auspacken und Shazam, und einer von den Tracks, die ich so entdeckt habe, heißt Stroopwafel. Und der klingt nicht nur sehr nice, sondern hat auch echt einen witzigen Text. Es geht nämlich darum, was eine Stroopwafel ist, also diese dünnen, harten Waffeln, wo so Karamell dazwischen ist. Aber ey, eigentlich muss ich es gar nicht erklären. Das macht der Track nämlich selber. Tall Tobi und Purple Tape, Stroopwafel.
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0: Danke, Vox Cordis auf Platz 4 in den Sunshine Live Charts an diesem traumhaft schönen Samstagnachmittag. Mit mir, ich bin die Clara. What up? Und wir sind auch schon fast wieder am Ende angekommen. Es geht gleich in die Top 3 von eurem Voting für diese Woche. Aber bevor das passiert, habe ich noch ganz flott einen letzten neuen Track für euch am Start. Und der kommt von Audio Man. Von dem wurde mir jetzt irgendwie zufällig wieder was zugespielt. Und ich muss sagen, zu Recht. Auch die neue Single von ihm ist echt wieder eine gute Nummer. Geht gut nach vorne, macht gute Laune. Also passt ganz wunderbar zum Sommerstart. Vielleicht was für eure nächste Park-Session. Wer weiß, aber ich finde, abspeichern kann man sich den auf jeden Fall mal. Und wenn ihr auch eine Idee habt für einen Track, der hier nächste Woche laufen sollte, Leute, dann schickt mir den doch gerne zu über die Chartseite auf unserer Homepage. sunshine-live.de ist die Adresse, da gibt es ein Feld für die Community. Vorschläge der Woche, maximal 3 Monate alt dürfen die Tracks sein, die hier laufen. Und das ist sie, die neue von Audio Man, Radio Voyage. Cheers!
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0: Hallo ihr Lieben, ich bin's Pretty Pink, eine Stunde mit mir hier bei Sunshine Live, Deep Woods Radio, Best of Melodic House, Progressive House and Trendy Vibes. Und ja, in diesem Set inkludiert sind super viele Acts, Lunique, das brandneuer Track ist raus auf Deep Woods, Hugo Catanera, Alien Few, Adriatic, Lake Silver, Giotto, Gus Won, Martin Haber, Dennis Reif and Unusual, Elliot Waste, viele, viele mehr. Tolles Set, ich liebe die Tracks. Genießt den kommenden Sommer. Es wird ja jetzt endlich wärmer. Und wer bei der Festival Season in Deutschland dabei sein will, checkt doch mal meine Tourdates. Ich habe jetzt fast alles eingetragen. prettypink.de/tourdates. Und kommt vorbei und lasst uns tanzen. Jetzt geht's los. Viel Spaß mit der Stunde.
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